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3: Ni hao und schönen guten Morgen. 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
4: 尊敬的各位来宾，女士们、先生们，大家好，我是主持人 Lars Herold 和 Alessa Degger。
5: 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Gegründet im Jahr 1498, schauen sie mittlerweile auf eine über 500-jährige Geschichte zurück. Damit sind sie eines der ältesten und berühmtesten Knabenchöre der Welt.
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0: Als nächstes hören wir einen Klassiker der Popmusik. Ein Lied, das unzählige Menschen durch ihre Jugend begleitet hat.
1: 友情，温兆伦先生带来《随缘》。

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0: 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Ein Lied, das unzählige Menschen durch ihre Jugend begleitet hat.
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